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1: Das 2 Hour an 1 Minute.
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1: Das 3 Hour. An 1 Minute.
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1: Das Feierauer. An 2 Minuten.
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3: Das von der Wauer. An 3 Minuten.
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1: Guten Morgen!
2: Andere Blick auf Meteo, aber in Donnerstag sollt wieder umschlagen, da soll es Minas gehen, endlich Minas gehen, auch noch nicht mehr so warm.
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1: 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Mehr Informationen zu der Arbeit von SOS-Kinderdörfern fand ihr natürlich auch im Internet an sos-kinderdörfer.de.
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1: Das Ning Hour. An 1 Minute.
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3: 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Ergo, da gucken wir dann noch ständig Dono. 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
4: Hallo.
3: Nora, wir haben ja alle einen Stromschlag, sagst du. Gehörst du zu denen, die auch Steckdosen-Junkies sind?
4: Ja, also es ist eigentlich ein witziges neues Phänomen, dass egal wo wir hingehen, dass wir immer linsen, wo eine Steckdose ist. Also selbst wenn der Handy-Akku noch einigermaßen voll ist, dann denkt man immer, man könnte vielleicht doch noch einen kleinen Stromschub gebrauchen. Egal, ob man im Café ist, an der U-Bahn-Haltestelle, in der Uni. Das ist eigentlich ein relativ neues Phänomen. Was früher brauchte man ja unterwegs einfach keinen Strom und keine Steckdosen. Und ja, da habe ich mich auch ertappt gefühlt dabei.
3: Stromabhängigkeit kann offenbar viele Auswüchse annehmen. Du hast doch bestimmt ein paar Beispiele gesammelt.
4: Ja, also ich habe für meinen Neon-Artikel dann angefangen zu recherchieren. Zum Beispiel in London musste ein Mann in Gewahrsam genommen werden, weil er sein iPhone einfach in eine öffentliche Steckdose in einem Waggon im Zug gesteckt hatte. Und auch auf mehrfaches Drängen des Schaffners hat er es nicht eingesehen, dass er das halt mal lassen sollte. Ja, und der Mann wurde dann vorübergehend wegen Elektrizitätsdiebstahls abgeführt und angezeigt. Oder in New York, da stürmte ein Mann sogar eine Broadway-Bühne, nur um sich schnell den Weg zur Requisite zu bahnen und dann sein Handy dort einzustöpseln. In Berlin ist sowas Ähnliches passiert. In einem Wohnheim 20 Menschen haben sich um eine Steckdose gerauft. Bei der Massenschlägerei ist dann eine Eisenstange zum Einsatz gekommen und einem 15-Jährigen ist der Schneidezahn abgebrochen.
3: Boah, heftig. Offensichtlich ist wieder, dass man nicht einfach ungefragt überall den Strom anzapfen darf, um nur mal eben sein Smartphone aufzuladen, oder?
4: Für mich überraschend war halt vor allem, dass es in Deutschland auch einen Paragraphen dazu gibt, und zwar aus dem Strafgesetzbuch, Paragraph 248c, Entziehung elektrischer Energie. Da ist es auch geregelt, dass es verboten ist tatsächlich. Und das Witzige ist, dass es halt ein Paragraph aus der Anfangszeit ist, also um 1900, der jetzt wieder aktuell wird.
3: Das heißt, ein Leben ohne Strom ist ja die Generation Smartphone der absolute Albtraum. Früher hatte man einen Stromausfall ja noch was Romantisches.
4: Kaum jemand hat mehr ein Festnetz, nur noch Handy. Handy-Akku ist leer, dann hat man kein Telefon mehr. Man hat kein Adressbuch, das heißt, man könnte auch vom Festnetz niemand mehr anrufen. Viele streamen über den Laptop. Wenn der Laptop ausgeht, hat man auch keinen Fernseher mehr. Taschenlampe, wer hat noch eine Taschenlampe zu Hause, macht man normalerweise auch über das Smartphone. Eine Stadtkarte oder Landkarte hat niemand. Das heißt, es fallen so viele Funktionen weg, dass man halt wirklich beim Stromausfall einfach wirklich nur noch auf sich gestellt ist, weil man eben so viele Sachen nicht mehr hat. Also ich meine, gut, ein Buch kann man da noch lesen, weil noch nicht alle E-Book-Reader haben, aber es ist einfach viel einschränkender als früher.
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1: Das 10 Uhr. An 1 Minute.
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5: Guten Morgen!
3: Andere Blick auf Meteo, aber in Donnerstag, der Sonntag wieder umschlagen, da soll es Minas gehen, endlich Minas gehen, auch noch nicht mehr so warm.

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3: Guten Morgen, Herr Schäufels.
4: Schönen guten Morgen.
3: Herr Schäufens, frech wie Oscar, mir platzt gleich der Kragen. Oder auch Treibers nicht so bunt. Die deutsche Sprache kennt viele Ausdrücke für Unverschämtheiten. In dieselbe Richtung geht die Redewendung, das geht ja auf keine Kuhhaut. Klären Sie uns doch einmal auf, woher kommt dieser besondere Ausdruck her? Was hat das damit auf sich?
4: Für eine solch kuriose Redewendung müssen wir weit in die Geschichte zurückgehen, ins Mittelalter. Die Menschen glaubten damals, dass der Teufel eine Liste führe mit all ihren Sünden. Und am Tag des jüngsten Gerichts wurde dann diese Liste rausgeholt und dann entscheidet sich, wer kommt in den Himmel und wer kommt in die Hölle. Jetzt ist die Frage, worauf schrieb eigentlich der Teufel diese Sünden? Papier konnte es damals nicht sein, denn das setzte sich in Europa erst im Spätmittelalter durch. Der Teufel nutzte also Pergament. Typischerweise aus Häuten von Ziegen, Schafen oder Kälbern. Was er wohl weniger nutzte, war Kuhhaut, denn Kuhhaut war viel zu grob, um darauf zu schreiben. Aber Kuhhaut hatte einen Vorteil. Sie ist sehr groß, 5 Quadratmeter groß, und bietet dementsprechend viel Platz für Aufzeichnungen. Wer also ein großes Sündenregister hatte, für den musste der Teufel sich eine Kuhhaut nehmen, um all die Sünden unterzubekommen. Heutzutage würde der Teufel wohl eher auf digitale Speicher zurückgreifen. Die bieten so viel Platz, dass man kaum in einem Leben so viele Sünden begehen kann, als dass die Speicher voll werden.
3: Naja, alles klar. Wieder was gelernt. Vielen Dank für die Erklärung, Herr Schäufens, und tschüss.
4: Tschüss.
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1: 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Und im Jahr 2018 hatten sie das schöne Ballad Love Someone herausgebracht. Also, es läuft von der Stunde also.

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1: Et ass 12 Uhr. An 2 Minuten.
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4: 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Wie ist wieder bei Eis am Sendegebiet?
3: Andere Blick auf Meteo, am Donnerstag, der soll wieder umschlagen, dann soll es Minas gehen, endlich Minas gehen, auch noch nicht mehr so warm.
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1: Eda Sengauer. An 2 Minuten.
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3: Andere Blick auf Meteo. Am Donnerstag der Sonne wieder umschlagen. Da soll es Minas geht. Endlich Minas geht auch noch nicht mehr so warm.
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1: Das 12 Uhr.
2: Radioaktiv Meteo. Wie ist wieder bei Eis am Sendegebiet?
3: Andere Blick auf Meteo, aber Donnerstag der Sonne wieder im Schlund, dann soll es Minas gehen, endlich Minas gehen, dann noch nicht mehr so warm.
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1: Das Feierauer. An 2 Minuten.
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3: Andere Blick auf Meteo, am Donnerstag, der Sonne wird umschlagen, da soll es Minas gehen, endlich Minas gehen, auch noch nicht mehr so warm.
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1: Das von der Wauer. An 1 Minute.
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3: Andere Blick auf Meteo, aber dann ist der Sonne wieder im Schlund, da soll es mir erst gehen, endlich mir erst gehen, auch noch nicht mehr so warm.
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0: Eins von dem gut.
1: Das sagt sauer. An 2 Minuten.
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3: All die nächsten Tage war das immer mal im Regen schauen. Endlich muss ich so mal im Regen an das bei Temperaturen, die auch ein bisschen schon hochgehen, nehmen nach maximal 15 Grad Regen. Wie gesagt, auch die Sonne kann scheinbar so blicken lassen, zwischendurch immer im Regen schauen. Besonders den Donnerstag gibt es noch Minas.

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1: Das 7 Uhr. An 2 Minuten.
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3: All die nächsten Tage war das immer mal im Regen. Schauen, endlich muss ich so mal im Regen. Bei Temperatur, die auch ein bisschen hochgehen, nehmen wir nach maximal 15 Grad Regen. Wie gesagt, auch die Sonne kann ich halt so blicken lassen. Zwischendurch immer im Regen schauen. Besonders den Donnerstag geht da noch Minas.

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1: Das Erdauer an 1 Minute.
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1: Das Ning Hour. An 12 Minuten.
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1: Das ist 10 Uhr. An 2 Minuten.
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